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Und wisst ihr, was das Schönste daran ist? Ob die eigene Mannschaft nun gewinnt oder verliert, am Ende sitzen wir alle beieinander und fremde Menschen aus fernen Ländern werden für einen Sommer lang zu Freunden. Und genau davon, meine Lieben, möchte ich heute erzählen. Von der Freundschaft, die bleibt, wenn so vieles vergeht. Darum beginnen wir mit einem kleinen, feinen Gedicht. Es stammt von August Heinrich Hoffmann von Fallersleben, der von 1798 bis 1874 gelebt hat. Ihr kennt ihn vielleicht als den Dichter unseres Deutschlandliedes. Und über die Freundschaft hat er ein paar Zeilen geschrieben, so schlicht und so wahr, dass sie auch heute noch das Herz erwärmen. Er nennt es die Freundschaft immergrün. Hört selbst. Der Freundschaft immergrün, Hoffmann von Fallersleben. Glücklich, was in Lieb und Treue sich hernieden eins verband und sich immerfort aufs Neue noch wie Weiland wiederfand. Schön wie eine Liebesage klinget die Erinnerung, und im Zauber schöner Tage fühlt das Herz sich wieder jung. So nur gibt's für uns kein Altern, kein Verwelken, kein Verblühen. Und wenn wir treu verbunden halten, fest der Freundschaft immergrün. Kein Verwelken, kein Verblühen, wenn wir treu verbunden halten, fest der Freundschaft immergrün. Ist das nicht ein schöner Gedanke, meine Lieben? Dass die echte Freundschaft immergrün bleibt, so wie die Tanne, die auch im tiefsten Winter ihr Grün behält. Und weil wahre Freundschaft am allerschönsten ist, wenn man sie miteinander teilt, und durch Wind und Wetter habe ich euch nun eine kleine Geschichte mitgebracht. Sie handelt von einem Opa und von seinem Enkel Daniel und von einem Sommer, in dem es einfach nicht aufhören wollte zu regnen. Das könnten wir jetzt gut gebrauchen. 3 Wochen lang, aber die beiden lassen sich davon die Laune nicht verderben. Ganz im Gegenteil. Hört nur, was für ein Sommer das war. Was für ein Sommer. Was für ein Sommer, murmelt Opa vor sich hin. Es ist doch kein Wunder, dass es jeden Tag regnet, wenn so viele Wolken am Himmel hängen. Und so war es auch. Seit 3 Wochen konnte man nun schon nicht mehr vor die Tür gehen. Die Regentropfen prasselten ohne Pause zu Boden. Mittlerweile waren sogar die Bäche und Flüsse in der Nähe bedrohlich angestiegen. Lange konnte es nicht mehr dauern, bis große Überschwemmungen die umliegenden Wiesen bedrohen würden. »Ich will endlich nach draußen gehen«, beschwerte sich Daniel. »Es ist doch viel zu langweilig, den ganzen Tag nur im Haus zu sitzen.« Da musste ihm Opa zustimmen. »Und genau deswegen machen wir jetzt uns wetterfest und gehen an die frische Luft.« Daniel und Opa holten alles, was sie brauchten, aus dem großen Schrank im Flur. Regenmäntel, Gummistiefel, Schirme, große Mützen. Daniel holte sogar seine Taucherbrille. Wofür?

brauchst du die denn?« lachte Opa. Daniel stemmte die Fäuste in die Seiten und legte ein breites Grinsen auf. »Wenn der Regen mir zu stark ins Gesicht prasselt und ich nichts mehr sehen kann, setze ich die Brille auf.« Die beiden machten sich gemeinsam auf den Weg. Schon die ersten Meter waren eine große Herausforderung. Pitsch, patsch, ging es durch knöchelhöhe hohe Pfützen. In jeder noch so kleinen Vertiefung hatte sich das Wasser angesammelt. Daniel hatte sogar das Gefühl, hier und da ein paar Frösche durch den Augenwinkel zu sehen. Opa entschied sich für einen Ausflug auf einen nahegelegenen Hügel. Er zeigte mit dem Finger zur Spitze hinauf, die irgendwo in den Wolken verschwand. »Schau dir das mal an. Wenn die Spitze so hoch liegt, dann haben wir vielleicht das Glück, dass wir es zu Fuß über die Wolken schaffen. Dann können wir heute vielleicht doch noch den blauen Himmel und die strahlende Sonne sehen. Dann setzen wir uns in das Bergrestaurant und essen etwas ganz Leckeres.« Das hörte sich nach einer sehr guten Idee an. Daniel lief bereits das Wasser im Mund zusammen. Hatten sie doch das letzte Mal dort oben einen unglaublich leckeren Zwiebelkuchen gegessen. Schritt für Schritt kamen sie ihrem Ziel näher. Der Fußpfad führte an einen reißenden Bach entlang, der normalerweise nur so vor sich hin plätscherte und sogar manchmal ausgetrocknet war. Und dann verschwanden die beiden Ausflügler in den Wolken. Nun war nichts mehr zu sehen. Dicke Nebelschwaden umgaben die beiden. Doch noch ein paar Minuten durchbrachen sie die Wolkendecke und der Himmel wurde sichtbar. »Du hattest recht, Opa«, rief Daniel begeistert. Er zog sich den Regenmantel aus und nahm seine Mütze ab. Doch dann blieb er verwirrt stehen. »Das ist ja selbst seltsam. Die Wolken kommen aus dem Restaurant.« Tatsächlich war das Küchenfenster weit geöffnet. Aus dem Raum dahinter kamen kleine Wölkchen geflogen, die sich sehr schnell zu großen zusammenzogen und davon schwebten. »Das müssen wir uns genauer anschauen«, entschied Opa. Und da sahen sie es auch schon. Neben dem großen Herd stand ein Küchenjunge, der unentwegt Zwiebeln schneiden musste. Als er die beiden Beobachter entdeckte, schniefte er laut und zuckte mit den Schultern. »Seit 3 Wochen stehe ich hier jeden Tag und muss die Zwiebeln für den leckeren Zwiebelkuchen schneiden. Aber der Zwiebelsaft lässt mich die ganze Zeit weinen.« Die Tränen des Küchenjungen tropften herab und landeten auf den heißen Herd. Dort verdampften sie, bildeten kleine Wölkchen und flogen durch das offene Fenster davon. »Jetzt weiß ich auch, warum es die ganze Zeit regnet.« Opa schmunzelte. »Was machen wir denn jetzt?« Eine Idee wollte ihm nicht einfallen. Also sah er seinen Enkel an. Daniel bekam plötzlich große Augen. »Ja, genau, das ist es.
Er kramte in seiner Jackentasche und holte die Taucherbrille heraus. Wenn du die aufsetzt, wirst du nicht mehr weinen müssen. Das tat der Küchenjunge sofort. Von einem Augenblick zum anderen waren die Tränen gestoppt. Der Einfall ist genial. Jetzt kann ich ganz in Ruhe arbeiten. Zum Dank ließ er seine beiden Helfer köstlich bewirten mit leckerem Zwiebelkuchen und frischem Fruchtsaft. Einen Tag später hörte der Regen auf. Die Wolken verschwanden und der Himmel war wieder zu sehen. Opa lehnte sich in seinem gemütlichen Gartenstuhl zurück und genoss die Wärme der Sonne. Was für ein Sommer, murmelte Opa vor sich hin. Ja, meine lieben Freunde, so kann's gehen. Wer hätte gedacht, dass hinter dem ganzen Regen die Tränen eines kleinen Küchenjungen stecken, der unermüdlich Zwiebeln schneiden musste. Und seht, wie der kleine Daniel mit seiner Taucherbrille das große Wetter wieder in Ordnung bringt. Manchmal braucht es eben nur einen kleinen guten Einfall und ein gutes Herz. Und schon wieder scheint die Sonne. Und zur Belohnung gibt es ein Stück leckeren Zwiebelkuchen. Apropos Kuchen, meine Lieben, da fällt mir gleich die nächste Geschichte ein. Denn auch in ihr duftet es himmlisch aus der Küche. Es geht um Großtante Emilie und ihren berühmten Sommerkuchen, der nach Vanille und Rosen und Beeren und nach Sommer duftet. Aber ob dieser Kuchen wohl jemals so gegessen wird, wie es sich gehört? Hört selbst. Großtante Emilies Sommerkuchen. Ein Kuchen stand auf dem Tisch. Er war noch warm und duftete nach Vanille, Rosen, Beeren und nach Sommer. Großtante Emilie hatte ihren berühmten Sommerkuchen gebacken. Alle Familienmitglieder freuten sich und das Wasser lief ihnen im Munde zusammen. Ohne Großtante Emilies Sommerkuchen fühlte sich der Sommer nämlich an wie ein Sommer ohne Sonne. Wärme, bunte Farben und Blütenduft. Und da stand er nun mitten auf dem Tisch und lockte mit seinem verführerischen Duft. Der kleine Jonathan war der Erste, der ihn entdeckte. Sommerkuchen, rief er und steckte seinen rechten Zeigefinger in den Kuchen, dort, wo man es nicht sehen konnte. Schmeckt er? Fragte sein älterer Bruder Sebastian und brach sich schnell ein Stück von der Stelle ab, in dem Jonathan seinen Finger gebohrt hatte. Toll! Schnell klaute er sich noch ein paar Krümel. Passt auf, warnte Katharina, das gibt Ärger mit der Tante. Aber gewaltigen! Sie zögerte, sah ihre Brüder an. Kann ich auch ein klitzekleines Stückchen haben? Papa verzog das Gesicht zu einer gespielt ängstlichen Miene. Oh je, klagte er, ihr wisst nicht, was ihr da tut. Er schnupperte, verdrehte die Augen und bohrte seinen großen Papafinger in das nicht mehr ganz so kleine Kuchenloch. Ah, köstlich, Weltklasse! Mama kam in die Küche und erschrak. Finger weg,
schimpfte sie. Man bohrt nicht mit Fingern im Kuchen herum. Schon gar nicht mit ungewaschenen. Sie beugte sich über den Kuchen und stöhnte. Tante Emilie wird sehr böse mit uns sein. Keiner nascht ungestraft von ihren Kuchen. Das wisst ihr auch. Sie schnupperte, wie fein er duftet. Und als ob sie wie verzaubert war und ihre Umwelt vergessen hätte, brach sie ein Stück Kuchen ab und verzehrte es dabei. Dabei schloss sie die Augen und lächelte. Plötzlich hatten sie alle ein Stück Kuchen in der Hand und schnabulierten, und es schmeckte so gut. Da stand nur noch ein halber Kuchen auf dem Tisch. Er war noch immer etwas warm. Und er duftete noch immer köstlich nach Sommer. Vanille und Rosen und Beeren. Er duftete nur noch halb. Nämlich nur noch halb. Oh je, was würde die Großtante sagen? Wütend würde sie sein. Dann würde sie nach einem Tränentuch suchen und zum Schmollen in ihr Zimmer gehen. Und das war schlimm, denn eine schmollende Großtante war wie ein Regensommer ohne Sommerkuchen. Papa, Mama, Katharina, Sebastian und Jonathan sahen sich an. Was nun? Was können wir tun? Und überhaupt, wo steckte die Großtante nur? War sie denn nicht zu Hause? Nein, war sie nicht. Nach dem Backen hatte sich Tante Emilie im Garten ein wenig die Beine vertreten und Nachbarin Schmidt getroffen. Die lud sie zum Kaffee und Aprikosenkuchen ein. Da konnte die Großtante nicht Nein sagen. Und als sie spät am Abend nach 3 Stück Aprikosenkuchen, 4 Tassen Kaffee, 2 Käsebroten und 5 Gläschen Johannisbeerlikör nach Hause kam, war sie satt, pappsatt. Und müde vom vielen Erzählen und Essen und vom Likör. Ihren Sommerkuchen hatte sie für heute ganz vergessen. Und als sie längst schlief, schlichen sich Jonathan, Sebastian, Katharina, Papa und Mama zum Naschen in die Küche, bis der Kuchen ganz aufgegessen war. Nur ein paar Brösel lagen noch da, und die leckte Kater Friedhelm in der Nacht auf. Am nächsten Morgen stand auf dem Tisch ein leerer Kuchenteller. Kein einziger Krümel war übrig geblieben. Komisch, murmelte Großtante Emilie. Ich war der Meinung, ich hätte gestern einen Kuchen gebacken. So etwas aber auch. Sie schüttelte den Kopf, kramte in ihren Erinnerungen, woran sie sich noch ganz genau erinnern konnte, war der Besuch bei Nachbarin Schmidt. Sie langte sich an den schmerzenden Kopf und stöhnte. Nie wieder Johannisbeerlikör. Dann holte sie Backschüssel, Zucker, Eiermehl und noch ein paar wichtige Zutaten und machte sich daran, einen neuen Sommerkuchen zu backen. Oje, oje, da hat die ganze Familie genascht und genascht. Immer nur ein klitzekleines Stückchen, bis der schöne Kuchen ganz und gar verschwunden war. Und Großtante Emilie glaubte am Ende selbst, sie hätte ihn nur geträumt.
Na, da müssen wir doch alle ein bisschen schmunzeln, nicht wahr? Aber das Schönste ist ja, sie backt einfach einen neuen. So ist der Sommer, süß und voller kleiner Geschichten, über die man später herzlich lacht. Vom Duft des Sommerkuchens ist es nur ein kleiner Schritt hinaus in den Sommermorgen selbst. Und dafür habe ich einen ganz großen Dichter für euch herausgesucht. Johann Wolfgang von Goethe, der von 1749 bis 1832 gelebt hat. In jungen Jahren hat er ein Gedicht geschrieben, das den Sommer einfängt wie kaum ein anderes. Das Glitzern des Taus auf den Wiesen, den frischen Wind, den Gesang der Vögel, und doch sagt er am Ende etwas ganz Überraschendes. Hört, es heißt schlicht im Sommer. Im Sommer, Johann Wolfgang von Goethe. Wie Feld und Au so blinkend im Tau, wie perlenschwer die Pflanzen umher, wie durchs Gebüsch die Winde so frisch, wie laut im hellen Sonnenstrahl die süßen Vöglein allzumal. Ach, aber da, wo Liebchen ich sah, im Kämmerlein, so nieder und klein, so rings bedeckt, die Sonne versteckt. Wo blieb die Erde weit und breit mit aller ihrer Herrlichkeit? Habt ihr es gehört, meine Lieben? Da liegt die ganze Welt im Sonnenglanz. Die Wiesen voller Perlen, die Vöglein singen aus voller Kehle, und doch sagt Goethe neben dem geliebten Menschen, in der kleinen engen Kammer verblasst alle Herrlichkeit der weiten Welt. Was für ein Gedanke, dass das Größte und Schönste nicht draußen im Glanz zu suchen ist, sondern ganz nah im Herzen. Ja, meine lieben Freunde, und davon erzählt auch das schönste Märchen, das ich für den heutigen Nachmittag aufgespart habe. Es ist von Hans Christian Andersen, der von 1805 bis 1875 gelebt hat. Es handelt von einem mächtigen Kaiser, von Gold und Diamanten und einem künstlichen Vogel, der über und über mit Edelsteinen besetzt ist, und von einer kleinen grauen Nachtigall, die so gar nicht prächtig aussieht. Und doch werdet ihr sehen, welcher von beiden der wahre Schatz ist. Macht es euch ganz gemütlich. Das Märchen ist ein wenig länger, aber ich habe ja den ersten Teil schon am letzten Sonntag gelesen und beginne jetzt mit der Fortsetzung der Nachtigall. Ja, meine lieben Freunde, ich lese euch jetzt den zweiten Teil der Geschichte, und damit ihr noch einen kleinen Übergang habt, wiederhole ich nochmal einen letzten Absatz. Die ganze Stadt sprach von dem merkwürdigen Vogel. Und begegneten sich zwei, so sagte der eine nichts anderes als Nacht, und der andere sagte Gall, und dann seufzten sie und verstanden einander. Ja, 11 Hökerkinder wurden nach ihr benannt, aber nicht eins von ihnen hatte einen Ton in der Kehle. Eines Tages erhielt der Kaiser ein großes Paket, auf dem geschrieben stand, die Nachtigall. Da haben wir nun ein neues Buch über unseren berühmten Vogel, sagte der Kaiser. Aber es war kein Buch,
sondern ein kleines Kunstwerk, welches in einer Schachtel lag. Eine künstliche Nachtigall. Die der Lebenden gleichen sollte, allein überall mit Diamanten, Rubinen und Saphiren besetzt war. Sobald man den Kunstvogel aufzog, konnte er eins der Stücke, die der Wirkliche sang, singen, und dann bewegte sich der Schweif auf und nieder und glänzte von Silber und Gold. Um den Hals hing ein kleines Band. Darauf stand geschrieben, des Kaisers von Japan Nachtigall ist arm gegen die des Kaisers von China. Das ist herrlich, sagten alle, und der, welcher den künstlichen Vogel gebracht hatte, erhielt sogleich den Titel kaiserlicher Obernachtigallbringer. Nun müssen sie zusammen singen. Was wird das für ein Duett werden? Und so mussten sie zusammen singen. Aber es wollte nicht recht gehen, denn die wirkliche Nachtigall sang auf ihre Weise und der Kunstvogel ging auf Walzen. Der hat keine Schuld, sagte der Spielmeister. Der ist besonders taktfest und ganz nach meiner Schule. Nun sollte der Kunstvogel alleine singen. Er machte eben so viel Glück als der Wirkliche. Und dann war ja so viel niedlicher anzusehen. Er glänzte wie Armbänder und Busennadeln. 33 Mal sang er ein Lied und dasselbe Stück und er war doch nicht müde. Die Leute hätten ihn gern wieder von vorn gehört, aber der Kaiser meinte, dass nun auch die lebende Nachtigall etwas singen sollte. Aber wo war sie? Niemand hatte bemerkt, dass sie aus dem offenen Fenster zu ihren grünen Wäldern fortgeflogen war. Aber was ist denn das? Sagte der Kaiser. Und alle Hofleute schalten und meinten, dass die Nachtigall ein höchst undankbares Tier sei. Den besten Vogel haben wir doch, sagten sie. Und so musste denn der Kunstvogel wieder singen. Und das war das 34. Mal, dass sie dasselbe Stück zu hören bekamen. Aber sie konnten es noch nicht ganz auswendig, denn es war sehr schwer. Und der Spielmeister lobte den Vogel so außerordentlich. Ja, er versicherte, dass er besser als eine wirkliche Nachtigall sei, nicht nur was die Kleider und die vielen herrlichen Diamanten beträfe, sondern auch innerlich. Dann sehen Sie, meine Herrschaften, der Kaiser vor allen. Bei der wirklichen Nachtigall kann man nie berechnen, was da kommen wird. Aber bei dem Kunstvogel ist alles bestimmt. Man kann es erklären, man kann ihn aufmachen und das menschliche Denken zeigen, wie die Walzen liegen, wie sie gehen und wie das eine aus dem anderen folgt. Das sind ganz meine Gedanken, sagten sie alle. Und der Spielmeister erhielt die Erlaubnis, am nächsten Sonntag dem Vogel dem Volke vorzuzeigen. Es soll ihn auch singen hören, befahl der Kaiser. Und es hörte ihn, und es wurde so vergnügt, als ob es sich in Tee berauscht hätte, denn das ist so ganz chinesisch. Und da sagten alle,
Oh! Und hielten den Zeigefinger in die Höhe und nickten sich zu. Aber die armen Fischer, welche die wirkliche Nachtigall gehört hatten, sagten, es klingt hübsch genug, die Melodien gleichen sich auch, aber es fehlt etwas, ich weiß nicht was. Die wirkliche Nachtigall ward aus dem Lande und Reiche verwiesen. Der Kunstvogel hatte seinen Platz auf einem Seidenkissen, dicht bei des Kaisers Bett. Alle die Geschenke, welche er erhalten, Gold und Edelsteine, lagen rings um ihn her, und im Titel war er zu einem hochkaiserlichen Nachttischsänger gestiegen, im Range bis Numero 1 zur linken Seite. Denn der Kaiser rechnete die Seite für die vornehmste und auf der das Herz saß. Und das Herz sitzt auch bei einem Kaiser links. Und der Spielmeister schrieb ein Werk von 25 Bänden über den Kunstvogel. Das war so gelehrt und so lang, voll von den allerschwersten chinesischen Wörtern, dass alle Leute sagten, sie hätten es gelesen und verstanden, denn sonst wären sie ja dumm gewesen und waren auf den Leib getrampelt worden. So ging es ein ganzes Jahr. Der Kaiser, der Hof und alle die anderen Chinesen konnten jeden kleinen Kluck in des Kunstvogels Gesang auswendig. Aber gerade deshalb gefiel er ihnen jetzt am allerbesten. Sie konnten selbst mitsingen, und das taten sie. Die Straßenbuben sangen »Zi, zi, zi, gluck, gluck, gluck, gluck, gluck«, und der Kaiser sang es ebenfalls. Ja, das war gewiss ganz prächtig. Aber eines Abends, als der Kunstvogel am besten sang und der Kaiser im Bett lag und darauf hörte, sagte es inwendig im Vogel »Schwuppe«. Da sprang etwas. Schnurr! Alle Räder liefen herum und dann stand die Musik still. Der Kaiser sprang gleich aus dem Bette und ließ seinen Leibarzt rufen. Aber was konnte der helfen? Dann ließen sie den Uhrmacher holen und nach vielen Sprechen und Nachsehen bekam er den Vogel etwas in Ordnung. Aber er sagte, dass er sehr geschont werden müsse, denn die Zapfen seien abgenutzt und es wäre unmöglich, neue so einzusetzen, dass die Musik sicher ginge. Das war nun eine große Trauer. Nur einmal des Jahres durfte man den Kunstvogel singen lassen. Und das war schon fast zu viel. Aber dann hielt der Spielmeister eine kleine Rede mit den schweren Worten und sagte, dass es ebenso gut sei wie früher. Und dann war es ebenso gut wie früher. Nun waren 5 Jahre vergangen und das ganze Land bekam eine wirklich große Trauer. Die Chinesen hielten im Grunde alles auf ihren Kaiser und jetzt war er krank und konnte nicht mehr leben, sagte man. Schon war ein neuer Kaiser gewählt und das Volk stand draußen auf der Straße und fragte den Chevalier, wie es ihrem alten Kaiser ginge. »Puh«, sagte er und schüttelte mit dem Kopf. Kalt und bleich lag der Kaiser in seinem großen, prächtigen Bette. Der ganze Hof glaubte ihn tot. Und an jeder von ihnen lief hin,
den neuen Kaiser zu begrüßen. Die Kammerdiener liefen hinaus, um darüber zu schwatzen, und die Kammermädchen hatten große Kaffeegesellschaft. Ringsumher in allen Sälen und Gängen war Tuch gelegt, damit niemand gehen hören konnte, und deshalb war es da so still, so still. Aber der Kaiser war noch nicht tot. Steif und bleich lag er in dem prächtigen Bette mit den langen Sammetgardinen und den schweren Goldquasten. Hoch oben stand ein Fenster auf und der Mond schien herein auf den Kaiser und den Kunstvogel. Der arme Kaiser konnte kaum atmen. Es war gerade, als ob etwas auf seiner Brust säße. Er schlug die Augen auf und da sah er, dass es der Tod sei, der auf seiner Brust saß und sich seine goldene Krone aufgesetzt hatte und in der einen Hand des Kaisers goldene Säbel, in der anderen Hand seine prächtige Fahne hielt. Und ringsumher aus den Falten der großen sammeten Bettgardinen sahen wunderliche Köpfe hervor, einige ganz hässlich, andere so lieb und mild. Das waren alle des Kaisers böse und gute Taten, welche ihn anblickten, jetzt da der Tod ihm auf dem Herzen saß. Erinnerst du dich dieses? Flüsterte einer nach den anderen. Erinnerst du dich dessen? Und dann erzählten sie ihm so viel, dass ihm der Schweiß von der Stirn rann. Das habe ich nie gewusst, sagte der Kaiser. Musik, Musik, die große chinesische Trommel, rief er, damit ich nicht alles zu hören brauche, was sie sagen. Und sie fuhren fort, und der Tod nickte wie ein Chinese zu allem, was gesagt wurde. Musik, Musik, schrie der Kaiser. Du kleiner, herrlicher Goldvogel, singe doch, singe. Ich habe dir ja Gold und Kostbarkeiten gegeben. Ich habe dir selbst meinen goldenen Pantoffel um den Hals gehängt. Singe doch, singe. Aber der Vogel stand still. Es war niemand da, ihn aufzuziehen. Und sonst sang er nicht. Aber der Tod fuhr fort, den Kaiser mit seinen großen, leeren Augenhöhlen anzustarren. Und es war so stille,

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